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Den Mond. Er ist so groß und rund und... Wisst ihr, woran er mich erinnert? Er erinnert mich an einen großen, köstlichen Keks. Stellt euch vor, was würde ich wohl machen, wenn der Mond ein Keks wäre? Bloß vorstellen. 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

0: Der Rubinprinz. Es war einmal ein Bettler im weit entfernten Persien, der das Glück hatte, einen guten Tausch zu machen. Der schnell fließende Fluss in der Nähe der Hauptstadt zog sich nach einer riesigen Überschwemmung langsam wieder in sein altes Flussbett zurück. Und der Bettler entdeckte in dem Schlamm einen funkelnden roten Stein. Er hob ihn auf und eilte zu einem Freund, der in der Küche des königlichen Palastes arbeitete.
1: »Wie viel Mahlzeiten bereitest du mir für diesen funkelnden Stein zu?« fragte er.
2: »Aber das ist doch ein Rubin«, rief der Koch. »Du musst ihn sofort zum Schah bringen.«
0: Also brachte der Bettler den Stein zum Schah.
2: Dieser fragte ihn, »Wo hast du diesen Stein gefunden?«
1: »Er lag in dem Morast des Flussufers, Eure Majestät«, sagte er.
2: Der Schah sprach, »Ich gebe dir für diesen Stein einen Beutel voller Gold.«
0: »Euer Majestät, das ist der schönste Tag in meinem Leben«, antwortete der Bettler, der kaum in der Lage war zu sprechen.
1: »Meinen tiefsten Dank«,

0: Der Schah rief seine Tochter und sagte, »Dies ist der größte Rubin, den ich je in meinem Leben gesehen habe. Ich werde ihn dir zu deinem 18. Geburtstag schenken.«
1: »Er ist wunderschön«, sagte die Tochter. »Ich danke dir vom ganzen Herzen. Ich weiß, dass er mir Glück bringen wird.«
0: Und der Schah holte, als seine Tochter Fatima ihren Geburtstag feierte, den Rubin aus seiner Schatzkammer. Aber als er die Schatzkammer aufmachte, sprang er überrascht zurück. Denn der Rubin war verschwunden. Stattdessen trat ein gut aussehender junger Mann heraus, der mit einem Lächeln im Gesicht sagte, »Der Rubin, nach dem ihr sucht, existiert nicht mehr. Ich habe seinen Platz eingenommen. Ich bin der Rubinprinz. Bitte fragt mich nicht nach dem Zauber, der mich dazu gemacht hat. Das ist ein Geheimnis, das ich niemandem erzählen kann.« Doch der Schah polterte, »Ich habe einen kostbaren Edelstein verloren. Dafür habe ich einen Prinzen gefunden. Und ich darf noch nicht einmal fragen, warum?«
2: »Es tut mir leid, Eure Majestät«, entgegnete der Prinz, »aber nichts und niemand wird mich dazu bringen, zu erzählen, wie es dazu gekommen ist.«
0: Rasend vor Wut wegen dieser Worte beschloss der Schah, den jungen Mann augenblicklich zu bestrafen. »Du bist jetzt«, donnerte er, »da du den Platz meines Rubins eingenommen hast, ab sofort mein Diener.«
2: »Wie es euch beliebt, Eure Majestät«, erwiderte der junge Mann.
0: Und der Schah sagte, »So nimm mein goldenes Schwert. Ich gebe dir die Hand meiner Tochter Fatima, wenn es dir gelingt, den Drachen im Tal des Todes zu töten.«

Viele tapfere junge Männer hatten ihr Leben gelassen bei dem Versuch, den schrecklichen Drachen zu töten. Und der Schah war sich sicher, dass es dem Rubinprinzen ähnlich ergehen würde. Der Rubinprinz nahm das Schwert des Schahs und machte sich auf den Weg ins Tal des Todes. Der Prinz brüllte, als er den Rand des feuchteinflüssenden dunklen Waldes erreichte, nach dem Drachen, dass er herauskommen sollte. Doch das einzige Echo, das der Prinz hörte, war das seiner eigenen Stimme. Er setzte sich hin und wollte gerade einschlafen, als ihn das Geräusch brechender Zweige aufschnellen ließ. Der schreckliche Drache hatte sich auf den Weg gemacht. Als es endlich vor ihm stand, fauchte das riesige, schreckliche Biest den Prinzen drohend an. Aber der Prinz war tapfer und wich nicht zurück. Er machte einen Schritt nach vorne und hob zu seinem ersten Schlag auf die Kehle des Drachen an. Dann folgte ein zweiter Schwerthieb, bis schließlich das Monster tot zu seinen Füßen lag. Als der Rubinprinz mit dem Kopf des Drachen unter dem Arm zurück zum Palast kam, wurde er ein Held genannt. Und so heirateten Fatima und der Rubinprinz.

Aber Fatima wurde im Lauf der Zeit immer neugieriger. »Ich weiß gar nichts über dich«, klagte sie. »Erzähle mir, wer du wirklich bist.« Doch jedes Mal, wenn der Prinz solche Fragen hörte, wurde er blass und sagte, »Das kann ich dir nicht sagen. Du solltest nicht fragen, oder du läufst Gefahr, mich für immer zu verlieren.« Eines Tages aber, als sie am Ufer des Flusses saßen, bedrängte ihn Fatima, sein Geheimnis preiszugeben. Der junge Mann erwiderte, »Ich kann nicht.« Aber Fatima bettelte weiter. »Bitte, bitte, erzähle mir dein Geheimnis.« »Du weißt, dass ich das nicht kann«, sagte der Rubinprinz zögernd und fügte hinzu, »aber wenn du es wirklich wissen musst, werde ich dir das Geheimnis verraten.« »Ich«, als der Rubinprinz gerade anfing, ihr das Geheimnis zu verraten, schwappte eine riesige Welle über das Ufer und riss ihn fort. Die entsetzte Prinzessin schrie laut nach ihrem Ehemann, aber der war verschwunden. Fatima rief die Wachen, sogar der Schah lief zu ihr, um sie zu trösten. Doch die Prinzessin verfiel in eine tiefe Traurigkeit.

Eines Tages eilte die ihr liebste Magd zu ihr und rief, »Eure Hoheit, ich habe in der letzten Nacht etwas so Schönes gesehen. Auf dem Fluss erschienen unzählige winzig kleine Lichter. Dann kamen 1000 kleine Flaschengeister und bedeckten das Ufer mit Blüten. Ein gut aussehender junger Mann begann zu Ehren eines alten Mannes, der ein Schah zu sein schien, zu tanzen. Neben dem Schah stand ein junger Mann mit einem Rubin auf seiner Stirn. Ich dachte, er wäre...« Fatimas Herz begann vor Aufregung zu hüpfen. »Könnte der junge Mann mit dem Rubin ihr Ehemann sein?« Die Prinzessin und ihre Magd versteckten sich in dieser Nacht hinter einem Baum, der ganz nah am Wasser stand. Schlag Mitternacht erschien ein stattlicher alter Mann mit einem weißen Bart. Er war in eine goldene Robe gekleidet und hielt ein Zepter in der Hand, das aus dem Wasser emporgestiegen war. Fatima erkannte in dem jungen Mann, der neben dem Thron stand, ihren Ehemann. Sie verließ ihr Versteck und begann, anmutig zu tanzen. Da sagte eine Stimme auf dem Thron, »Für einen solch göttlichen Tanz hast du einen Wunsch frei, der dir gewährt werden soll.« »Gib mir meinen Ehemann zurück«, sagte Fatima. Der König des Wassers von Persien hielt sein Wort. »Ich gebe dir deinen Ehemann, den Rubinprinzen, zurück. Aber vergiss niemals, auf welche Weise du ihn verloren hast. Und sei zukünftig klüger.« Und von da an handelte Fatima stets ein bisschen klüger.

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1: Mit, was ist das?
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0: 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Eine Badewanne voll Wasser, voller Schaum und ich mittendrin. Ein Stück Seife und einen Waschlappen und dann runter mit dem Dreck. Und hier habe ich eine neue Badebürste und damit kann ich mir den Rücken schrubben. Und das hier ist ein weiches, molliges Handtuch, damit ich mich hinterher abtrocknen kann. Aber dann gibt es eben noch etwas, was die Badewanne zum schönsten Platz auf der ganzen Welt macht. Könnt ihr euch denken, was es ist? Das ist ein sehr, sehr guter Freund von mir. Ja, mein ganz besonderer Liebling ist das.
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0: Häschen, ich habe gehört, beim letzten Diktat hattest du die gleichen 10 Fehler wie dein Tischnachbar. Hast du dafür eine Erklärung?
1: Das muss doch auch so sein, denn wir haben ja auch den gleichen Lehrer.

0: fahren wir zur See raus auf Fischstäbchen fangen. Ja.
1: Mal sehen, wer von uns beiden das besser kann.
2: Na, ich?
1: Ja, wir gucken mal. Ich habe den Fischfang mit Netzen studiert.
0: Na, dann ist wohl klar, dass Daniel verliert. Heute fahren wir Kutter.
3: Heute fangen wir Fisch.
0: Die Spezialfangmethode, die kenne nur ich.
1: Das war ja klar.
0: Ja, nun mal los, Daniel.
1: Okay, jetzt pass auf. Achtung. Ich werfe das Netz aus.
0: Und ich gehe unter Deck.
1: Moment mal, Piet, was willst du? Was willst du denn da?
0: Das hat alles seinen Zweck. Dösmann.
1: Dankeschön.

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0: was passiert denn? Das Deck ist ganz schief.
1: Oh je, so viel Wasser, es wird ganz schön tief.
2: Pete, SOS, wir laufen voll.
1: Oh, die Idee mit dem Loch war wohl doch nicht so toll.
2: Nee, echt nicht.
1: Oh, nicht so toll.
2: Der Kutter geht unter, Pete. Nur der Mast schaut noch raus.
1: So ein blöder Ausflug, ich will jetzt nach Haus. Heute fahren wir Schlauchboot.
0: Das war ganz schön knapp.
2: Mensch, Pete, das Ding ist ja auch undicht.
1: Echt?
2: Ja.
1: Jetzt saufen wir ab.
2: Oh. Super. Tolle Idee mit dem Fischen gehen. Das nächste Mal gehen wir Tennis spielen, Pete.

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0: wir gehen einfach gleich rein. Na, du da im Radio?
1: Hey, was ist denn hier los?
0: Ich hab meine Freunde mitgebracht.
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2: Wir wollen uns beschweren.
1: Wieso? 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
1: Na und?
4: Jetzt wollen wir auch mal singen, was Kinder mögen.
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0: Anu, wer bist du denn?
1: Julian.
0: Und warum singst du nicht mit?
1: Ich kann doch nicht singen.
0: 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Hä?
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0: Ja, schön.
1: Tag, Bert.
0: Tag, Ernie.
1: Was machst du da, Bert? Hast du wieder mal deine Büroklammern angestarrt?
0: Oh ja, ja, ein bisschen.
1: Bert, das machst du pausenlos, ist dir das klar?
0: Ja. Hast du was dagegen?
1: Dagegen vielleicht nicht, aber ich finde das ziemlich langweilig, Bert. Was soll ich dagegen haben? Schon gut, Bert. Viel Spaß beim Büroklammern begucken.
0: Ach, Ernie versteht das nicht. Schade. Nimm dir einmal Zeit für die Büroklammer und schau sie in Ruhe an. Weißt du,

0: sein?
1: Denn hast du je gesehen, wie schön bunt sie sind und so elegant und glatt? Dazu sind sie wunderbar gebogen und sie glänzen alle matt, nicht?
0: Also nimm dir ruhig mal Zeit für die Büroklammern. Ein paar Minuten reichen schon aus.
1: Und du sagst ganz gewiss, nie im Leben mehr, ich mach mir nichts draus.
2: Ja, weißt du, so habe ich die Büroklammer noch nie in meinem ganzen Leben betrachtet.
1: Tja, siehst du?

Die Bienenkönigin. Es war einmal, da zogen zwei Prinzen hinaus in die Welt, ihr Glück zu suchen. Aber die Prinzen waren sehr faul. Und da sie bei ihrer Erkundung der Welt einige dumme Entscheidungen getroffen hatten, schämten sie sich jetzt zu sehr, als dass sie wieder in das Schloss hätten zurückkehren können. Ihr jüngster Bruder, genannt Dummling, ging hinaus in die Welt, nach seinen Brüdern zu suchen. Sie beschlossen, als er sie endlich gefunden hatte, gemeinsam weiterzureisen. Sie kamen nach einiger Zeit an einem Ameisenhügel an. Die zwei älteren Brüder wollten den Ameisenhaufen zerstören. Aber der kleine Dummling sagte, »Lass die Ameisen in Ruhe.« Sie gingen also weiter und gelangten schließlich an einen See, auf dem sehr viele Enten herumschwammen. Die zwei Brüder wollten zwei der Enten fangen und zum Abendessen braten. Der Dummling aber sagte, »Lass sie leben.« Und so zogen sie weiter. Anschließend kamen sie zu einem Bienenstock in einem hohlen Baum. Es gab in dem Stock so viel Honig, dass der sogar schon an dem Baumstamm herunterlief. Die zwei Brüder wollten unter dem Baum ein Feuer anzünden, um die Bienen zu töten, um so an ihren Honig zu kommen. Aber der Dummling hielt sie zurück. Abermals zogen sie weiter und kamen schließlich an ein Schloss. Sie gingen durch alle Räume des Schlosses und gelangten dann an eine Tür mit drei Schlössern. Dort sahen sie einen kleinen alten Mann an einem Tisch sitzen. Sie sprachen ihn zweimal an, aber er hörte sie nicht. Dann sprachen sie ihn ein drittes Mal an. Der alte Mann stand auf und kam zu ihnen herüber. Er sagte kein Wort, führte sie aber zu einem prächtig gedeckten Tisch, auf dem sich all die köstlichen Dinge zu essen und zu trinken befanden, die man sich nur vorstellen konnte. Dann zeigte er ihnen, nachdem sie ihr Mahl beendet hatten, ihre Schlafgemächer. Am nächsten Morgen ging der alte Mann zu dem ältesten Bruder und brachte ihn zu einem Marmortisch, auf dem drei Tafeln lagen. Er sagte ihm, wie man den Bann, der auf dem Schloss lag, aufheben könne. Also sprach die erste Steintafel, »Im Wald unter dem Moos liegen 1000 Perlen, die der Tochter des Königs gehören. Du musst sie alle finden. Wenn bei Sonnenuntergang auch nur eine einzige Perle fehlte, würde der, der nach ihnen gesucht hat, zu Stein verwandelt.« So brach der älteste Bruder also auf, um nach den Perlen zu suchen. Er suchte den ganzen Tag lang. Aber als der Abend hereinbrach, hatte er noch nicht einmal 100 Perlen gefunden. Und so wurde er zu Stein verwandelt.

Am nächsten Tag machte sich der zweite Bruder auf den Weg, die Perlen zu finden. Aber auch er hatte kein Glück und wurde zu Stein verwandelt. Dann war der kleine Dummling an der Reihe. Aber es war so schwer, die Perlen zu finden, und die Arbeit war so mühsam. Also setzte er sich auf einen Stein und fing an zu weinen. Als er da so saß, kam der Ameisenkönig, dessen Leben er gerettet hatte, vorbei, um ihm zu helfen. Denn er hatte 5000 Ameisen mitgebracht. Und schon bald waren alle Perlen gefunden. Die zweite Steintafel sagte, »Der Schlüssel zum Schlafgemach der Prinzessin muss von dem Grund des Sees geholt werden.« Als der Dummling am Ufer des Sees ankam, sah er dort die zwei Enten, deren Leben er gerettet hatte, auf dem See herumschwimmen. Die zwei Enten tauchten auf den Grund des Sees und brachten den Schlüssel an Land. Die dritte Aufgabe war die schwerste Aufgabe, denn es musste die jüngste und liebste der drei Töchter des Königs herausgefunden werden. Ihm wurde gesagt, dass die älteste Tochter ein Stück Zucker, die nächste ein wenig Sirup und die jüngste einen Löffel voll Honig gegessen hätte. Und er musste nun erraten, welche der drei Töchter wohl den Honig gegessen hatte. Gerade noch rechtzeitig kam die Bienenkönigin, deren Leben der kleine Dummling vor dem Feuer gerettet hatte, und kostete von den Lippen der drei Töchter. Schließlich blieb sie auf dem Mund der Tochter, die den Honig gegessen hatte, sitzen. Also wusste der Dummling, welche die jüngste Tochter war. So war der Bann gebrochen, und alle, die zu Stein verwandelt waren, erwachten wieder. Und so heirateten der Dummling und die jüngste und liebste Prinzessin, und sie lebten glücklich bis ans Ende ihrer Tage.

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0: 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Ein Stück Seife und einen Waschlappen und dann runter mit dem Dreck. 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

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Oh,

einen Namen und Herren. Begrüßt ihr recht herzlich in unserem Programm und wünsche Ihnen einen guten Empfang. Ja, ich glaub's. Gott schuf die Erde und alles hier mit seiner Hand.

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1: Laura wohnt in einem kleinen Dorf, nicht weit weg vom Wald. Laura ist ein richtiger Pferdefan. Ihre beste Freundin heißt Luisa. Sie erleben viele Abenteuer zusammen. Lauras Pferd heißt Flecki. Doch vor ein paar Tagen hat er eine schlimme Kolik bekommen.
2: Hallo Mama.
3: Hallo mein Schatz. Na, wie war's in der Schule?
2: Ganz gut. Wo ist Flecki?
3: Er ist doch noch beim Arzt.
2: Hallo, Laura Schmidt.
4: Hallo, hier ist Dr. Eisen.
2: Wie geht es Flecki?
4: Deswegen rufe ich an. Flecki ging es heute Morgen ganz schlecht. Heute Mittag ist er gestorben. Es tut mir sehr leid für dich.
2: Nein.
4: Gib mir mal deine Mutter.
3: Oh, mein Schatz, ich weiß, wie es dir geht. Das ist wirklich sehr, sehr traurig. Aber ich habe eine ganz tolle Überraschung für dich.
2: Ja, wirklich?
3: Ja, zieh dir schon mal die Reithose an.
2: Warum?
3: Das wird nicht verraten.

0: Okay, aber ich versuche darauf zu achten, wenn du an einer Ampel hältst oder wie viel mal du abbiegst. Dann weiß ich es doch schon vorher.
1: Ja, ja.
0: Erstes Mal abbiegen, rechts. Zweites Mal rechts. Jetzt stehen wir an einer Ampel. Drittes Mal links. Oder war es doch schon das vierte Mal? Och Mist, jetzt bin ich total durcheinander. Ich habe keine Ahnung, wo wir sind.
1: Gleich sind wir da. So, komm her. Ich binde dir das Tuch wieder von den Augen. So.
0: Ach, wir sind zum Hof Sonnenglück gefahren.
1: Mhm.
2: Auf dem Hof Sonnenglück befindet sich der Reitstall, wo Laura regelmäßig zum Reiten geht. Amigo ist Lauras Lieblingspferd. Jede freie Minute verbringt sie mit ihm. Das ist echte Freundschaft. Amigo ist ein schwarzer Rappe mit einer weißen Blässe. Sein Fell schimmert seidig in der Sonne.
0: Amigo! Hallo, mein Großer. Da freust du dich, was? Ja, ich weiß, du magst es, wenn ich dich hinter den Ohren kraule. Aber was machen wir eigentlich hier, Mama?
1: Er ist zu verkaufen.
0: Was? Oh nein, das ist ja schrecklich. Oder dachtest du etwa, dass er mein neues Pferd wird?
1: Ja.
0: Oh, danke, danke, danke, danke, Mama. Das ist die tollste Überraschung, die ich je bekommen habe.
1: Das freut mich, mein Schatz. Du kannst Amigo schon nach vorn bringen. Wir bekommen den Hänger und wir nehmen ihn gleich mit nach Hause.
0: Ich kann es kaum glauben. Amigo gehört mir.

So, mein Lieber, das ist dein neues Zuhause. Komm mit, ich zeig dir mal die Koppel. Oh je, ich sehe ja jetzt erst, wie dreckig du bist. Warte, ich hole gleich Putzzeug und dann mache ich dich erstmal richtig schön sauber. Ich binde dich hier an den Zaun. Bin gleich wieder da.

0: So, jetzt siehst du wieder richtig toll aus.
1: Es ist ja schon 3 Uhr. Oh Mann, ich wollte doch um 3:30 mit Luisa ausreiten. Da müssen wir uns jetzt aber ganz doll beeilen. Ich hole schnell den Sattel.

0: Wo bleibst du denn?
1: Entschuldigung, aber du glaubst gar nicht, was heute schon alles passiert ist. Lass uns losreiten, dann kann ich dir alles in Ruhe erzählen.
2: Na, da bin ich aber mal gespannt. Wo wollen wir eigentlich hin?
1: Zum Bach?
2: Ja, gut, okay.
1: Also los. Hör!

0: lass uns dort die Pferde drehen.
1: Ja.
0: Das ist ja unglaublich, was du mir da alles erzählst.
1: Ja.
0: Aber ich freue mich total, dass Amigo jetzt dir gehört.
1: Mhm.
0: Brrr, Murki. Ich habe eine Picknickdecke und was zu essen mitgebracht.
1: Hey, prima.
0: Also noch eine Überraschung.
1: Boah.
0: Und Möhren für die Pferde habe ich natürlich auch.
1: Aha.
0: Hey, Amigo, du kleiner Vielfalt. Du sollst dir nicht immer die Möhren aus meiner Tasche stibitzen. Sag mal, Laura, bist du eigentlich sehr traurig?
1: Ja, schon. Aber es geht schon wieder.
0: Ich habe es fast geahnt. Irgendwie wusste ich es.

0: Wollen wir weiterreiten?
1: Ja, es wird Zeit. Warum ist Amigo denn so unruhig? Oh, Schreck. Wo ist denn Mowgli?
0: Schau mal zum Himmel. Da zieht ein Gewitter auf. Kein Wunder, dass die Pferde durchdrehen. Mowgli hasst Gewitter. Wir müssen ihn so schnell wie möglich finden.
1: Zeig sie mir auf Amigo. Dann geht es schneller.
0: Gut, okay.
1: Es fängt schon an zu regnen.
0: Da hinten donnert und blitzt es auch schon. Ich habe ganz schön Angst.
1: Hör!

0: gibt es doch gar nicht. Wir suchen jetzt schon so lange und von Muffy keine Spur.
1: Hoffentlich ist ihm nichts passiert.
2: Hä?
1: Da vorne, da ist er ja.
2: Oh nein, warum galoppiert er jetzt los?
1: Schnell, hinterher.
0: Ja, festhalten. Höher.

0: die Züge, dann treibt sie gut fest. Wir müssen ihn zum Stehen bringen.
1: Das ist ganz schön gefährlich, aber unsere einzige Chance.
2: Bleib stehen, Mofi!
1: Ich bin's, Luisa.
2: Ruhig. Ruhig. Ja, ich hab ihn.
0: Gut, halt ihn fest.
1: Wir können jetzt langsamer werden. Ganz ruhig.
0: Oh Mann, war das ein Ritt. Ich bin völlig fertig. Komm, wir müssen schnell nach Hause. Unsere Eltern machen sich bestimmt schon Sorgen.
1: Gut, okay.

0: Mama? Mama, wir sind da.
1: Laura, Luisa, wie oft habe ich euch schon gesagt?
0: Ja, ja, ich weiß. Wir bringen schnell noch die Pferde in den Stall.
1: Aber zack ich jetzt. Sagt mal, was habt ihr euch bloß dabei gedacht?
0: Oh je. Entschuldigung. Komm, wir gehen schnell noch zum Duschen.
2: Mhm. Es riecht ja so lecker. Was gibt's denn zum Abendbrot?
0: Na, Pizza. Extra für dich.
2: Ah.
0: Weil du ja heute bei mir schläfst.
2: Mhm.
3: Oh, endlich duschen. Ich gehe zuerst. Warte, ich bin auch gleich soweit.

0: Mit trockenen Klamotten fühle ich mich viel wohler.
1: Mhm. Seid ihr schon satt?
2: Ja. Pappsatt.
1: Na dann ab ins Bett mit euch.
2: Was? Jetzt schon?
0: Aber es ist noch keine 9.
2: Wir sind noch gar nicht müde.
1: Trotzdem, Abmarsch.
2: Oh Mann.
3: Komm, ich weiß schon, was wir machen. Wir machen das Licht aus und dann können wir noch lange quatschen.
0: Das war ein toller Tag.
3: Ja, aber ganz schön anstrengend war er auch.
0: Mhm. Ich bin froh, dass ich so eine tolle Freundin wie dich habe.
2: Und ich erst. Gute Nacht.
0: Gute Nacht und schlaf gut.

0: 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Ein kurzer Spiel von Lavinia Sondergeld. Es sprachen Laura, Lavinia Sondergeld. Luisa, Luisa Hildebrand. Mama, Sibylle Sondergeld. Doktor und Sprecher Paul Thiel. Produziert in der Hörspielwerkstatt des Kinder- und Jugendhauses Bad Hersfeld im Jahre 2012. Wir bedanken uns fürs Zuhören.
1: Lavinia war übrigens 9 Jahre, als sie diese Geschichte geschrieben hat. Und ich finde, das ist schon einen Applaus wert. Also, jetzt alle mal klatschen. Und wenn du jetzt Lust bekommen hast, auch ein Pferdehörspiel zu schreiben oder ein anderes Hörspiel, dann mach das doch. Und wenn du möchtest, kannst du mir das ja mal zukommen lassen. Vielleicht mache ich dann dafür auch Werbung, wie für das Hörspiel von Lavinia. Gott segne dich.

Garnickelchen aus dem Zylinderhut verwandelt er in Sahnequark, der nährt und schmeckt ihm gut. Stehen Kinder vor dem Zirkus rum und haben kein Eintritt.

0: zu.
1: Nein!
2: Aber was tun wir noch rein?
3: Ich glaube, wir machen noch ein paar Tomaten mit rein.
2: Ja.
3: Und Knoblauch natürlich.
2: Bäh, stinke Knoblauch.
3: Nein, Knoblauch stinkt doch nicht. Es ist gesund.
2: Ja? Lecker. Darf ich auch mal probieren?

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1: Super.
0: Sie rufen nach mir?
1: Super.
0: Sofort bin ich hier, bin Super Rudi, Retter in der Not. 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Weil ich ganz einfach am supersten bin.
2: Wenn man vom Dach runterfällt, mitten auf den Bauch,
0: saus ich ran und fäng dich auf. Und viermal brennt, ja? Der Koffer Feuer fängt.
2: Oh nein!
0: Keine Angst, ich lösch das mit links. Oh. Bin schneller da als die Feuerwehr. Für Super Rudi ist gar nichts so schwer.
1: Super.
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1: Super.
0: Sofort bin ich hier.
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1: Super.
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0: bin ich einfach super gut. Ich krieg das ganz locker hin. Weil ich ganz einfach der Superste bin. Na ja, ist doch wahr. Ohne mich geht hier gar nichts, oder?
1: Es gibt Momente, wo dieser Rabe ausnahmsweise mal recht hat.
0: Ja, das sag ich doch.
1: Dies ist so ein Moment. Ausnahmsweise.
0: Super, super, genau.

0: Oh, hier ist meine Freundin Schlingelschlange. Hallo, Schlingel, wie geht's dir?
1: Ganz gut, sehr gut. Und wie geht es dir?
0: Wie es mir geht, sieht man mir das denn nicht an, Schlingel?
1: Hm, was meinst du damit?
0: Tja, was die Leute so fühlen, sieht man daran, was sie tun und wie sie aussehen. Willst du, dass jemand dir ansieht, was du fühlst?
1: Ich will es schon, ja. Was muss ich da machen?
0: Oh, ganz einfach. Hör mir nur zu, ich sing's dir.
2: Was machst du, wenn du glücklich und froh bist und alle Leute sehen sollen, wie es dir geht? Dann tu, was ich tu und sieh mir einfach dabei zu und tue, was ich tu und schnipp, schnipp mit den Fingern und tanze dazu.
1: Schnippen mit den Fingern? Ohne Füße tanzen? Ich bin doch eine Schlange. Schlangen haben keine Finger oder Füße. Das hilft mir nicht weiter.
0: Oh, Schlingelchen, daran habe ich überhaupt nicht gedacht. Ja, ich glaube, du kannst den Leuten dann nur sagen, dass du glücklich bist. Aber wie dem auch sei.
2: Was machst du, wenn du dich unglücklich fühlst? So traurig bist vom Kopf bis zu den Zehen.
1: Zehen? Welche Zehen?
2: Dann tu, was ich tu und sieh mir dabei zu. Tu dann nur, was ich tu, wisch ab die Tränen und putz dir die Nase.
1: Nase putzen? Welche Nase? Und wie soll ich mir wohl meine Tränen abwischen? Ich hab keine Finger und kann kein Taschentuch halten, Ernie. Ich werde gleich wütend.
0: Oh ja, wütend, hä?
2: Was machst du, wenn du mal richtig wütend bist und vor lauter Wut den Himmel nicht mehr siehst? Dann tu, was ich tu. Ich zeig's dir, wie ich tu. Dann tu nur, was ich tu. Dann ball die Faust und fletsch die Zähne.
1: Die Faust ballen, die Zähne fletschen. Ich hab keine Faust zum Ballen und auch keine Zähne zum Fletschen.
0: Oh, natürlich, gewiss richtig. Du hast keine Fäuste und keine Fletschzähne. Aber zerbrich dir nicht den Kopf deswegen, Schlingel. Du wirst schon irgendwie ausdrücken können, wie du dich fühlst.
1: Ja, was tue ich, wenn ich sauer bin? Wenn mir über den Kopf wächst der ganze Schlamassel. Das ist, was ich tu. Ich sag, das ist, was ich tu. Sieh her und hör mir genau zu. Ich schärfe die Fangzähne

0: Du schärfst deine Fangzähne und schüttelst deine Rassel? Wofür soll das gut sein? Kein Mensch hat Fangzähne und klappert mit der Rassel, außer... Nur die Klapperschlange. Oh, eine Klapperschlange! Hilfe, eine Klapperschlange!
1: Jetzt hat es endlich kapiert.

Des Kaisers neue Kleider. Es war einmal ein sehr eitler Kaiser, dessen Lebensinhalt darin bestand, in edle Kleider gewandet zu sein. Er konnte über nichts anderes nachdenken als darüber, was er am nächsten Tag wohl anziehen sollte. Die Geschichte über die Kleider des Kaisers breitete sich über das gesamte Land aus. Und so hörten auch zwei Betrüger von der Leidenschaft des Kaisers für die neueste Mode. Sie beschlossen, diese Situation zu ihrem Vorteil zu nutzen. Und so wurden sie am Tor des Schlosses vorstellig. »Wir sind sehr gute Weber. Wir haben eine außergewöhnliche Methode entwickelt, Stoffe zu weben, die so leicht und fein sind, dass sie unsichtbar aussehen. Aber tatsächlich sind sie nur für die unsichtbar, die zu dumm sind, die Qualität der Stoffe zu würdigen.« Der Anführer der Wachen hörte von dieser seltsamen Geschichte und lief zum Kaiser, um ihm diese Neuigkeiten zu erzählen. Des Kaisers Neugierde wuchs ins Unermessliche, und so beschloss er, die beiden Männer vorzulassen. »Eure Majestät, diese Kleider sind nicht nur so leicht und fein, wir weben sie in Farben und Mustern, die wir speziell für euch entworfen haben.« Der Kaiser reichte den beiden Männern einen großen Sack mit Goldstücken und nahm ihnen das Versprechen ab, sofort mit dem Weben dieses Stoffes anzufangen. Die zwei Schurken verlangten nach einem Webstuhl und nach Gold und Seide. Dann taten sie so, als würden sie mit der Arbeit beginnen.

Der Kaiser dachte bei sich, dass er das Geld gut angelegt hätte. Denn er würde nicht nur neue Kleider bekommen, sondern könnte zudem feststellen, wer von seinen Untertanen dumm und unfähig sei. Er rief seinen alten und klugen Minister zu sich. Denn dieser Minister war wohlgelitten und jeder unterstellte ihm einen gesunden Menschenverstand. »Bitte, gehe zu den Webern und schau nach, wie die Arbeit vorangeht«, sagte der Kaiser zu ihm. »Anschließend berichte mir davon.« Die beiden Schurken hießen den Minister willkommen. »Wir sind fast fertig, aber wir brauchen noch viel mehr Gold. Hier, Eure Exzellenz, schaut euch diese wunderbaren Farben an. Füllt doch bitte einmal diesen weichen Stoff.« Der alte Mann riss die Augen weit auf, um den Stoff sehen zu können, doch da war nichts. »Ich kann überhaupt nichts sehen«, dachte er. »Und wenn ich nichts sehe, denkt der Kaiser, ich sei unfähig.« Also sagte er, »Welch ein wunderschöner Stoff! Ich werde dem Kaiser davon berichten.« Und die beiden Halunken rieben sich schadenfroh die Hände. Schließlich erhielt der Kaiser die Nachricht, dass die zwei Weber nun mit allem fertig seien, um die neuen Kleider nähen zu können. »Kommt herein«, befahl der Kaiser. Die zwei Schurken taten so, als trügen sie eine schwere Stoffrolle auf den Schultern. »Hier ist der Stoff, Eure Majestät, das Ergebnis unserer Arbeit«, sagte einer der Halunken. »Für euch sind die besten Stoffe aus der Welt gerade gut genug. Schaut euch diese prächtigen Farben an und fühlt einmal, wie fein der Stoff ist.« Der Kaiser konnte natürlich weder die Farben sehen, noch irgendeinen Stoff in seinen Händen fühlen. Er geriet in Panik. Er fühlte sich, als würde er gleich in Ohnmacht fallen. Aber glücklicherweise stand sein Thron direkt hinter ihm, so dass er sich hinsetzen konnte. Aber es ging ihm gleich besser, als er erkannte, dass ja niemand wissen könne, dass er den Stoff gar nicht sehen konnte. Es würde also niemand herausfinden, dass er unfähig oder gar dumm sei. Die Halunken freuten sich, denn ihr Plan ging auf. Die zwei fingen an, mit Scheren wild in der Luft herumzuschneiden und nähten mit ihren Nadeln an einem unsichtbaren Stoff. »Eure Majestät, ihr müsstet euch eure Kleider entledigen, damit ihr eure neue Gewänder anlegen könnt.« Die zwei Schurken halfen ihm beim Anlegen der neuen Kleider. Dann hielten sie ihm einen Spiegel hin. Der Kaiser wurde ganz verlegen. Aber als er bemerkte, dass niemand der Umherstehenden zu bemerken schien, dass er nichts anhatte, beruhigte er sich wieder. »Ja, das ist ein wunderschönes Gewand. Es steht mir außerordentlich gut«, sagte der Kaiser. »Ihr habt gute Arbeit geleistet.«

0: »Eure Majestät«, sagte der Minister, »wir haben eine Bitte an euch. Das Volk wartet ganz gespannt darauf, euch in den neuen Kleidern zu sehen.« Der Kaiser war sich unsicher, ob er sich seinem Volk nackt zeigen sollte. Aber dann wischte er seine Bedenken einfach weg. Denn schließlich würden nur die Dummen und Unfähigen seine neuen Kleider nicht sehen können. »So sei es«, sagte er. »Ich will meinem Volk die Freude machen, mich in meinen neuen Kleidern sehen zu dürfen.« Das ganze Volk hatte sich auf dem Hauptplatz versammelt. Die Menschen schubsten und drängelten, um den besten Platz zu ergattern. Die kaiserliche Parade wurde mit tosendem Applaus willkommen geheißen. Jeder wollte sehen, wie dumm oder unfähig sein Nachbar war. Es ging, als der Kaiser vorbeiging, ein Raunen durch die Menge. Es war laut genug, dass es jedermann hören konnte. »Schaut euch die neuen Kleider des Kaisers an! Sind sie nicht wunderschön? Allein diese prächtigen Farben!« Die Leute versuchten alle, ihre Enttäuschung darüber, die neuen Kleider nicht sehen zu können, zu verbergen. Da niemand seine eigene Dummheit zugeben wollte, benahmen sie sich genauso, wie die beiden Halunken es geplant hatten. Ein Kind aber, das mit den unschuldigen Augen eines Kindes in die Welt blickte, ging zu der Kutsche und sagte, »Der Kaiser hat ja gar nichts an.« »Du Narr«, sagte sein Vater, »lass dein Geschwätz.« Doch die Leute, die gehört hatten, was der Junge gesagt hatte, tuschelten es von einem zum anderen weiter, bis schließlich das ganze Volk rief,
1: »Der Junge hat recht! Der Kaiser hat ja gar nichts an! Es stimmt!«
0: Der Kaiser erkannte, dass das Volk recht hatte. Aber das konnte er natürlich nicht zugeben. Er dachte bei sich, dass es klüger wäre, die Parade mit der Illusion zu beenden, dass jeder, der seine neuen Kleider nicht sehen konnte, entweder dumm oder unfähig sei. So stand er also in seiner Kutsche und ein Page hielt ihm die kaiserliche Schleppe, die es überhaupt nicht gab.

0: nicht. Na wartet, das lasse ich mir nicht bieten. Nee. Ich entführe eure Kinder, ich werde euch was flöten.
1: Genau, haha, ihr werdet schon sehen.
0: Ich wette jede Wette, dass ich dann die Knete krieg. Und ihr kriegt eure Kinder heil wieder zurück.
1: Jedes einzelne, ja.

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Man kann uns schon mit kleinen Sachen unterstützen.

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0: Heute fahren wir zur See raus auf Fischstäbchen fangen. Ja. Mal sehen, wer von uns beiden das besser kann.
1: Na, ich?
0: Ja, wir gucken mal.

0: своя клава. Okay, jetzt pass auf. Achtung. Ich werfe das Netz aus.
1: Und ich gehe unter Deck.
0: Moment mal, Pete, was willst du? Was willst du denn da?
1: Das hat alles seinen Zweck. Dösmann.
0: Dankeschön.

0: bald fangen wir Fisch.
1: Die Wand.

0: was passiert denn? Das Deck ist ganz schief.
1: Oh je, so viel Wasser, es wird ganz schön tief.
2: Pete, SOS, wir laufen voll.
1: Oh, die Idee mit dem Loch war wohl doch nicht so toll.
2: Nee, echt nicht.
1: Oh, nicht so toll.
2: Der Kutter geht unter, Pete. Nur der Mast schaut noch raus.
1: So ein blöder Ausflug, ich will jetzt nach Haus.
3: Heute fahren wir Schlauchboot.
2: Das war ganz schön knapp. Mensch, Pete, das Ding ist ja auch undicht.
1: Echt?
2: Ja.
3: Jetzt saufen wir ab.
2: Oh. Super. Tolle Idee mit dem Fischen gehen. Nächstes Mal gehen wir Tennis spielen, Pete.

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Daher das Scherzwort, ich hau mir ein Ei in die Wanne.

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Aber dann ist der ganze Mars am Lachen, von Anfang Februar bis Ende Januar. 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

von den vier Kindern. Frühling, Sommer, Herbst und Winter. Kennst du die Geschichte von den vier Kindern? Frühling, Sommer, Herbst und Winter. Na klar, du kennst sie. Die Geschichte kennst du. Na sicher doch. Die kennt jeder.

0: Robert, Robert, Robert.
1: Was denn, Rolf Rüdiger?
0: Robert, ich hätte einen sehnlichsten Wunsch.
1: Bitte was?
0: Ich würde so gern mit dir ein Lied singen.
1: Ja, aber gerne.
0: Aber nicht irgendein Lied, es muss ein Hit werden.
1: Ja, kannst du das auch?
0: Ja, sicherlich.
1: Na dann, legen wir los.
0: Ja, soll ich anfangen oder fangst lieber du an?
1: Ich fange an und das Lied dreht sich um Freundschaft.
2: Ich

0: klingt echt cool, oder?
1: Ja, du Robert.
0: Was denn?
1: Bin ich ehrlich dein bester Freund?
0: Na klar.
1: Dein aller, allerbester?
0: Selbstverständlich.
1: Dein aller, aller, aller, aller, aller, allerbester?
0: Ja, freilich, Rolf Rüdiger.
1: Sehr schön. Dann musst du mir jetzt helfen.
0: Wieso?
1: Das machen Freunde so.
0: Aha.
1: Also, könntest du mir bitte hinten den Rücken kraulen?
0: Was?
1: Und mit der anderen Hand ein Wurstbrot herrichten?
0: Sag einmal, Rolf Rüdiger.
1: Mit Käse drauf.
0: Jetzt reicht's aber. Du Zwutschgerl.
1: Wie war's, Zwutschgerl? Ich ein Zwutschgerl? Da bist du ein Zwetschgerl.
0: Dankeschön.
1: So, jetzt lass ich noch wen grüßen.
0: Ja, bitte wen denn?
1: Den Herrn Bun.

0: und aus die Maus.
1: Was ist jetzt?
0: Es ist vorbei.
1: Warum?
0: Jetzt gefreut's mich nicht mehr.
1: Wieso?
0: Jetzt triff mich mit meiner anderen besten Freund.
2: Eine Eintagsfliege sagte zu einer anderen Eintagsfliege, was wollen wir denn morgen machen?

0: Doch was
1: ist streng geheim?
0: Man soll ihn nicht entdecken, er muss ganz viel verstecken.

0: Matthias, wir senken unsere Schnäbel vor dir. Und bringen mir Essen. Lass es dir schmecken, Freund. Wir Raben haben doch immer etwas übrig für Bedürftige auf der Flucht.
1: So sagt mir doch, von woher kommt ihr geflogen?
0: Woher? Jeder Rabe, der in diesen Zeiten etwas auf sich hält, residiert in Samaria.
1: Samaria? Wisst ihr etwas von dort zu berichten?
0: Das kommt ganz darauf an, was ihr hören wollt. Das jüngste Geschwätz von mir, die längste Intrige am Königshof. Oder wollt ihr vielleicht wissen, welche Klage man zur Zeit dort trägt?
2: Welcher Bauer sind ganzes Haus und Gut sein Glücksspiel verlor?
0: Welche Dame den schönsten Antrag erhielt?
1: Eigentlich dachte ich da eher an andere Dinge.
0: Kein Problem. Was es auch sei, wir haben Augen und Ohren stets geöffnet. Das ist unsere Spezialität, musst du wissen.
3: Hier kommt die Wahrheit, die ganze Wahrheit über die

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Sahnesonniger Tag heute. Ui, da kommt ja Galuppi, Dietlinas Galoppagustpferd. Hallo, Galuppi. Nimmst du mich ein Stückchen mit? Schön. Aber nicht wieder so rennen, hörst du? Na gut, ein kleines bisschen.

Wir reiten kreuz und quer, wie's uns gefällt. Galuppi ist der schnellste Freund der Welt. Oh oh, festhalten, jetzt geht's los!

0: ับกันลูกผี
1: Galuppi, wenn du so plötzlich stehen bleibst, falle ich runter. Okay, Entschuldigung angenommen. Ich steig wieder auf.
0: Galuppi hat ne wilde Mähne und wunderwuselweiches braunes Fell.

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0: Jens, kann man für etwas bestraft werden, was man nicht getan hat?
1: In der Regel nicht. Zwar wurde Jesus für etwas bestraft, was er nicht getan hat. Und heutzutage werden auch noch ein paar Leute bestraft für etwas, was sie nicht getan haben. Aber wenn du etwas wirklich nicht getan hast, dann werde ich mich dafür einsetzen, dass du nicht bestraft wirst.
0: Kannst du dann mal mit meiner Lehrerin reden? Ich habe nämlich die Hausaufgaben nicht gemacht.

0: Ketchup.
1: Hallo Barney.
2: Mach auf, wir haben den Grill dabei. Wo ist denn dein Curry-Ketchup, Bernd?
3: Im Kühlschrank? Nein. Bitte sag doch mal, was wollt ihr wieder hier? Und sag mir bitte nicht, ihr wollt schon wieder grillen hier bei mir. Bisher war der Sommer ruhig und angenehm und still. Und vor allem war der Sommer bisher ohne euren Grill. Bemerkt ihr irgendwer, wie meine Laune tiefer sinkt, wenn der Grillanzünder wieder mal nach Hühnerkacker stinkt? Muss das wirklich sein?
2: Aber das riecht doch wirklich fein.
3: Und er rußt sie durch die Fenster in mein Schlafzimmer rein. Nein, ich habe wirklich keinen Durst. Nein, ich will auch wirklich keine Käseknackerwurst. Nein, ich habe keine Lust auf Nudelsalat oder Tomaten, Mozzarella, Matschin, Käse, Panat. Mich würgt bei dem Gedanken, diese Bowle hier zu trinken, weil sie alle hier zum Trinken mit dem Kopf darin versinken. Nein, ich mag Kartoffeln weder heiß noch roh noch kalt. Hallo, dieses

0: ruft ihr denn da an? Der Balkon ist doch schon voll. Nur noch einer mehr und dann...
1: Es klappt schon wieder.
0: Toll, ich habe die Idee, Leute. Warum fahrt ihr nicht ganz tief in den Süden? Nach Italien, ohne mich. Ja, Italien ist gut. Ihr haut am besten ab nach Rom. Nein, die klauen da nicht mehr. Nur euer Auto, bitte schon.
1: Was?
0: Warum fahrt ihr nicht ins schöne Griechenland? Da scheint den ganzen Tag die Sonne und es gibt kein Gosenpfand. Nein, ich habe keinen Appetit, weil dauernd irgendwer in meinen Pappeteller tritt. Und jetzt kann ich nicht erkennen, was das Grüne da mal war. Sieht aus wie irgendwas mit Bohnen, Speck, Kartoffeln und ein Haar. Nein, ich will ganz sicher auch kein Zwiebelbrötchen mehr. Wenn wir alle einmal hauchen, siehst du deine Hand nicht mehr. Ist auch egal, denn durch den Rauch vom Grill sehen wir eh nicht viel. Auf den anderen Balkonen tanzen alle.

0: Fahrt doch mal an einen schönen Nordseestrand, grabt euch dann bei Ebbe ein, bis zum Hals im weichen Sand. Die gute Luft im Norden tut euch sicher richtig gut und dann wartet erst mal ab, wie gut die Flut euch tut. Warum haut ihr denn nicht ab ins wunderschöne Bielefeld, wo es doch gerade in Bielefeld vielen Leuten so gefällt? Wie wär's mit dem Trip ins malerische Gütersloh?
1: Aber Gütersloh ist öde!
0: Aber Bernd ist wunderfroh. Gefällt es euch denn nicht im Münchner Alpenraum? Da kann man ohne Ofenrohr bis in die Alpen schauen. Oder wie wär's mit einem lebenslangen Ausflug nach Berlin? Da ziehen doch zurzeit auch alle anderen Irren hin. Bitte lass mich mit dem Fisch in Ruhe. Nein, das Kotelett ist nicht durch. Ich glaube, es ist ein Schuh. Nein, ich möchte weder Pilze, Gurken oder Sauerkraut, weil man schon an den alten Pilzen circa 14 Stunden kaut. Ich lass euch gerne diese Eier mit dem gelben Mayo-Mampf und mit dem schwarzen Glibber drauf. Das wird bei mir zum Magenkrampf. Ich habe die Idee. Ich glaube, ich stell mich einfach tot. Hallo, nimm das Messer runter. Hände

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0: der blauen Berge. Und nun, meine lieben Freunde, einen echten Sesamstraßen-Begrüßungsbeifall für Krümelmonster!
1: Danke. Ich möchte euch ein ganz trauriges Lied singen über einen Keks, den ich mal gekannt habe. Oh, mein Keks ist zerkrümelt. Es geschah heute Nacht. Heute Nacht

so glücklich. Mein Bauch ist es auch. Oh, danke, danke, danke, Kapelle. 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

Jesus ist mein Herr und König. Einstiegsgeschichte. Jesus der Superheld von Kirsten Brünjes. Nick stürmt die Treppe hinauf in den zweiten Stock des Mehrfamilienhauses. Dort wohnt seine Freundin Marsha. In der Hand hält er eine DVD. Marsha ist zu Hause und Nick verschwindet gleich in ihrem Zimmer. Geheimnisvoll hält Nick die DVD hinter seinem Rücken versteckt. Du rätst niemals, was ich hier habe! Der Junge strahlt über das ganze Gesicht. Marsha kennt ihren Freund und weiß, was ihn zum Strahlen bringen könnte. Sie legt den Kopf schief und startet einen Rateversuch. Irgendwas mit Fußball? Nick schüttelt den Kopf. Marsha denkt nach und versucht es erneut. Kinokarten! Nick drückt ein Auge zu. Fast! Du bist ganz nah dran! Er reißt seinen Arm hinter dem Rücken hervor und ruft, Tada! Der neueste Batman-Film auf DVD hat Kai mir geliehen. Marsha zuckt nur mit den Schultern. Ach so, du und deine Helden. Ich weiß nicht, was dich daran so begeistert. Kommst du mit zu Ulla? Mama hat Kuchen gebacken und hat mich gebeten, Ulla davon was zu bringen. Wir nehmen einfach etwas mehr mit und dann kannst du Ulla ja für deine Helden begeistern bei lecker Kuchen. Nick ist enttäuscht. Warum kann Marsha meine Helden nicht auch einfach lieben, schießt es ihm durch den Kopf. Er beschwert sich auch nicht, wenn seine Freundin stundenlang von Pferden quasselt. Mit hängenden Schultern trottet er hinter Marsha her. Bei Ulla macht Nick sich keine großen Hoffnungen. Ulla ist 60. Die steht bestimmt nicht auf Batman. Bei Ulla in der Küche ist es gemütlich. Natürlich hat Ulla die Kinder sofort eingeladen, den Kuchen mit ihr zu teilen. Ulla ist wie eine Oma für die Kinder, obwohl sie nur eine Nachbarin ist. Ulla schaut Nick aufmerksam an. Was hast du denn da mitgebracht? Nick murmelt. Och, nur eine DVD. Marsha ergänzt. Nicht irgendeine DVD, das ist doch die neue Batman. Nick findet Helen voll cool. Nick tritt Marsha unter dem Tisch vor das Schienbein. Er will nicht veräppelt werden. Marsha stöhnt kurz auf. Doch Ulla wendet sich ganz Nick zu. Ich mag Helden auch. Ich habe sogar einen absoluten Lieblingshelden. Aber erzähl du erst mal einmal von deinem. Wer ist dieser Batman? Nick richtet sich auf. Endlich jemand, der seine Heldenbegeisterung teilt. Batman ist für das Gute. Er lebt in einer riesigen Stadt, Gotham City. Seine Eltern wurden ermordet. Er hat das gesehen. Und seitdem kämpft er für das Gute und bekämpft alles Böse. Er will die Stadt retten. Er ist stark, schlau und supermächtig. Ich habe seinen neuesten Film von einem Freund bekommen. Das ist sau cool.

immer noch. Und man kann sich mit ihm sogar verbünden und dann auch ewig leben. Nick und Marsha staunen Ulla mit offenen Mündern an. Nick fasst sich als erster. Sag mal, Ulla, von wem redest du denn da? Ulla lächelt die Kinder an. Na, von dem mächtigsten, stärksten, klügsten und vor allem liebevollsten Helden aller Zeiten. Von Jesus.

0: Die Frau von einem Hampelmann lief auf das Büro und heulte los.
1: Mein Mann ist einfach nicht, er ist gar nicht froh.
0: Da sprach der Herr vom Fundbüro:
2: Na kommen Sie mal rein,
0: wir haben viele Hampelmänner, welche wird denn sein? Hier dieser wackelt mit dem Kopf, wie es kein anderer kann, und steckt

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0: Da habe ich einen, der sich dreht und lacht übers Gesicht. Ich nehme an, das wird er sein.
1: Nein, das ist es nicht.
0: Er beugt den Rumpf nach rechts und links, dann vor und dann zurück. Das ist

Der Letzte wackelt mit dem Kopf und hebt die Arme so. Dann steckt er weit die Zunge raus und wackelt mit dem Po. Er schüttelt seine rechte Hand und hebt das rechte Bein. Dann kommt die linke Seite dran, das macht er wirklich fein. Er beugt den Rumpf nach rechts.

0: très süß.
1: Hallo! Los, kommt alle her zum Ort, der Sesamstraße heißt. Da gibt's was Tolles, Neues, was euch von dem

voll Begeisterung mit, bis euch die Ohren dröhnen von dem allerneuesten Hit. Es geht ab, bringt auf Trab und macht Spaß, wie man hier sieht. Unser Quietsche-Entchen-Hupentuten-Lied. Das Quietsche-Entchen-Hupentuten-Lied.

0: Pinocchio. Es war einmal ein armer Tischlermeister, der ein Holzscheit fand. Doch das Holzscheit fing, als der Tischlermeister es bearbeiten wollte, zu sprechen an. Er gab es seinem Freund Geppetto, der daraus eine Holzpuppe machen wollte. Geppetto, ein Holzschnitzer, nahm das Holzscheit mit nach Hause und überlegte auf dem Weg dorthin, wie er seine Holzpuppe wohl nennen könne. »Ich werde ihn Pinocchio nennen«, sagte er zu sich. Geppetto begann, das Holzscheit zu bearbeiten, als plötzlich eine Stimme anfing zu jammern.
1: »Aua! Aua! Es tut weh!«
0: Geppetto war verwundert. Aufgeregt arbeitete er weiter und schnitzte den Kopf, das Haar und die Augen. Diese sahen ihn daraufhin unverwandt an. Dann schnitzte Geppetto die Nase und die begann plötzlich zu wachsen. Geppetto sagte der Holzpuppe, sie solle aufstehen und laufen, doch kaum stand Pinocchio aufrecht, da rannte er auch schon weg. Pinocchio entschuldigte sich, als er wieder zu Hause war, bei Geppetto dafür, dass er weggelaufen war. Geppetto verzieh seinen Sohn. Die Holzpuppe umarmte ihren Vater und sagte, »Ich möchte gern in die Schule gehen, damit ich klug werde und dir helfen kann.« »Aber wir haben noch nicht einmal das Geld, um dir dein erstes Schulbuch zu kaufen.« Pinocchio blickte traurig drein. Dann stand Geppetto plötzlich auf und ging nach draußen. Doch schon bald war er wieder zurück und hatte Pinocchios erstes Schulbuch dabei. Pinocchio schlang seinen Arm um Geppettos Hals und herzte ihn innig. Am nächsten Tag schon begann Pinocchios erster Schultag. Doch plötzlich wurde er von der Musik einer Blaskapelle abgelenkt. Schließlich fand er sich in einer langen Schlange vor einer Bretterbude wieder. Pinocchio stellte fest, dass in der Bretterbude ein wunderschönes Puppenspiel aufgeführt wurde.
2: »Wie viel muss ich zahlen, um reinzukommen?«
3: 4 Pence.
2: »Bitte, wer gibt mir 4 Pence für dieses Buch hier?«
0: Schließlich kaufte ihm ein Trödelhändler ganz in der Nähe das Buch ab. Pinocchio rannte los und lief in das Puppentheater.

0: Doch kaum war Pinocchio in dem Puppentheater, wusste er auch schon, dass er einen Fehler begangen hatte. Pinocchio erzählte Geppetto, dass ein Raufbold ihm sein Buch gestohlen hätte. Doch als er seine Geschichte erzählte, geschah etwas ganz Merkwürdiges. Seine Nase fing plötzlich an zu wachsen. Und als Pinocchio sich immer mehr in seine Lügengeschichte verstrickte, wurde die Nase immer länger.
1: »Was passiert da?« fragte Pinocchio erschrocken.
2: »Du erzählst gerade nicht die Wahrheit, Pinocchio«, antwortete Geppetto. »Deine Nase wächst, wenn du lügst. Wenn du mir aber die Wahrheit sagst, wird die Nase wieder so klein, wie sie vorher war.«
0: Geppetto vergab Pinocchio und schickte ihn wieder in die Schule. Aber wiederum kreuzte jemand seinen Weg und ließ Pinocchio abermals vom rechten Weg abkommen. Dieses Mal war es Carlo, ein ganz fauler Zeitgenosse.
3: »Komm doch einfach mit mir ins Spielzeugland«, sagte er. »Da können wir dann den ganzen Tag spielen. Heute Abend kommt der Fuhrwagen, der nimmt uns dorthin mit. Komm doch einfach mal vorbei.«
0: Und wieder war Pinocchio in der Zweckmühle. Am Abend kam dann der Fuhrwagen an, die zwei Freunde kletterten hinauf und schon fuhr der Wagen los.

0: Das Spielzeugland war genau so, wie Carlo es beschrieben hatte. Aber eines Tages erlebte Pinocchio eine ganz schön gemeine Überraschung. Denn als er so mit einer Hand an seinen Kopf fasste, musste er feststellen, dass ihm zwei behaarte Ohren gewachsen waren, die am nächsten Tag sogar noch größer wurden. Er zog sich eine große Baumwollmütze über den Kopf und ging los, um Carlo zu suchen. Carlo trug auch so einen Hut, den er fast bis auf seine Nase heruntergezogen hatte. Die beiden brachen ob ihres lustigen Aussehens in schallendes Gelächter aus. Doch plötzlich wurde Carlo, als sie so lauthals lachten, blass und begann zu wanken. Auch Pinocchio fing an zu taumeln und brach plötzlich in Tränen aus. Ihre Köpfe verwandelten sich auf einmal in die Köpfe von Eseln. Und sie fühlten, wie ihre Kraft langsam nachließ. Pinocchio und Carlo verwandelten sich in Esel. Der Fahrer des Fuhrwagens rieb sich vor Schadenfreude die Hände. Carlo wurde an einen Bauern verkauft und Pinocchio wurde von einem Zirkusdirektor gekauft und musste im Zirkus des Direktors Kunststücke lernen. Eines Tages, als er gerade durch einen Reifen springen musste, begann er zu wanken und wurde plötzlich ganz schwach. Aber niemand würde einen unnützen Esel kaufen. Da kam ein kleiner Mann daher und sagte,
1: »Ich nehme ihn. Ich kann seine Haut gut gebrauchen. Denn die gibt bestimmt eine hübsche Trommel für die Dorfkapelle ab.«
0: Und so wechselte Pinocchio für ein paar Pennies den Besitzer. Sein neuer Besitzer band ihm ein Seil um den Körper, warf ihn ins Meer und wartete mit dem anderen Ende des Seils in der Hand darauf, dass Pinocchio unterging.

0: Pinocchio schrie um Hilfe. Das hört eine gute Fee und schickte ihm einen Fischschwarm. Die Fische fraßen den ganzen Esel auf, so dass am Ende nur noch der hölzerne Pinocchio übrig blieb. Pinocchio merkte, wie er aus dem Wasser gezogen wurde. Der Mann verschlug es vor lauter Überraschung über die lebendige Puppe fast den Atem. Pinocchio erzählte dem Mann die ganze Geschichte und tauchte daraufhin ins Meer ab. Aber seine Abenteuer waren noch lange nicht vorbei. Denn plötzlich tauchte hinter ihm ein riesiger Wal auf. Der Wal wurde immer größer, riss sein Maul auf und verschlang Pinocchio. Plötzlich war es um Pinocchio herum dunkel. Er bemerkte ein schwaches Licht und kroch darauf zu.
1: »Vater, nein, das kann nicht sein. Du?«
0: »Pinocchio, mein Sohn.« Und Geppetto erzählte ihm, »Ich habe dich überall gesucht. Ich habe sogar ein Boot gebaut, um auf dem Meer nach dir zu suchen. Aber mein Boot kenterte, da kam der Wal und fraß mich einfach auf.«
1: »Aber wir leben noch«,
0: stellte Pinocchio fest. »Wir müssen nur zusehen, hier herauszukommen.« Dieser Wal hatte wohl die Angewohnheit, mit offenem Mund zu schlafen. Also machten sich die beiden, als der Wal vor sich hinschlummerte, leise aus dem Staub. Pinocchio und Geppetto eilten nach Hause. Aber Geppetto wurde krank. Pinocchio pflegte ihn, bis er wieder gesund war. Und dann kam eines Nachts die gute Fee vorbei und belohnte Pinocchio für seine gute Tat. Als Pinocchio am nächsten Morgen aufwachte, stellte er fest, dass aus ihm ein richtiger Junge geworden war. Geppetto nahm ihn überglücklich in die Arme und sagte, »Du hast gezeigt, dass du ein richtiger Junge bist, der das Herz auf dem rechten Fleck hat.«

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0: zwei werden jetzt ein Lied singen, aber eigentlich brauchen wir dazu noch einen Jungen.
1: Ja.
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0: Oh, hallo, hast du Lust, mit uns zusammen ein Lied zu singen?
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1: Weißt du, was das heißen soll?
0: Ist das ein Lied?
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0: ihr langweiliger Jaffe hat diese armen, kleinen Menschen doch viel zu lange mit seinen albernen Gesetzen belästigt.
1: Daran werden wir einiges zu ändern müssen.
0: Ja, Samaria, du hast eine neue Königin.
1: Und du wirst lernen, ihr zu gehorchen.
2: Gehorchen!

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0: Tag, Bert.
1: Mhm. Guten Tag, Ernie.
0: Was machst du denn so?
1: Ich denke nach.
0: Oh.
1: Ja.
0: Worüber denkst du nach, Bert?
1: Über meine Lieblingszahl.
0: Tatsächlich?
1: Ja.
0: Das klingt aber etwas langweilig, Bert.
1: Meine Zahl absolut nicht.
0: Nein, nein, die natürlich nicht. Nein, wie sollte sie? Was ist deine Lieblingszahl? Bert?
1: Was?
0: Was ist deine Lieblingszahl?
1: Ich dachte schon, du würdest nie fragen.
2: Sechs.
0: Sechs?
2: Am liebsten hab ich die Sechs.
0: Niemand hat die Zahl 6 am liebsten.
2: Manchmal hab ich bei Tag und bei Nacht lang nachgedacht und Lieder gemacht auf die 6. Manchmal denk ich an 6 Stöcke.
0: Das ist aber sehr langweilig.
2: Vielleicht auch mal an 6 Blöcke.
0: Das ist noch

0: man denn die Lieblingszahl?
1: Die 6 ist meine Lieblingszahl.
0: Ich finde, die 6 ist so eingeklemmt zwischen der 5 und der 7. Ich meine, du hast 5 Zehen an jedem Fuß und 7 Tage hat die Woche. Aber 6 gibt es doch von nirgendwas.
1: Ich weiß, Ernie, ich weiß.

0: Ernie, was machst du denn da? Kann ich meinen Sessel zurückhaben?
1: Nein, im Augenblick nicht, Bert. Ich denke nach.
0: Worüber denn?
1: Ich denke über meine Lieblingszahl nach.
0: Ach los, sag doch mal, welche ist es?
1: 8.243.721, Bert.
0: Ich bleib bei 6.

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die heißt Emilia und sie kennt die schönsten Lieder.

0: Hey Biggie, schau mal, wer da kommt.
1: Hey, das ist doch unser Kumpel Paul.
2: Hi Biggie, hi Heiner, wie geht's euch? Macht ihr noch Musik?
1: Wir sind gerade dabei.
0: Mittendrin sozusagen.
2: Deswegen bin ich heute auch hier. Ich hab so eine Lust zu singen.
0: Ja, schnapp dir eine Gitarre.
2: Nee, nur singen. Ohne Gitarre.
1: Nur singen.
2: Eine A cappella halt.
1: A was?
2: A cappella,
0: Biggie. Was ist denn das?
2: Es ist Musik ohne Instrumente, nur mit Gesang. Das heißt, ich fange an zu singen und du singst den gleichen Text, aber eine andere Melodie, die dazu passt. Und dann singst du, Biggie, eine Melodie.
1: Mann, das klingt spannend. Da fangen wir doch gleich an.
2: Ich fange an, das Lied, das kennt ihr beiden auch, das heißt Biber Butzemann.
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2: Und jetzt kommst du, Biggie.
1: Okay, dann singe ich jetzt eine zweite Stimme dazu.
2: Ich singe aber gleichzeitig mit.
1: Mann,
2: das ist der Trick dabei.
1: Also gut, los geht's.

0: unserem Haus herum.
1: Und was mache ich dabei?
2: Also, jetzt kommst du. Ich singe und Biggie singt und gleichzeitig du. Und zusammen wird das wunderschön klingen.
1: Alles klar, dann los.
2: Auf geht's.

0: Hey, es hat wirklich Spaß gemacht. Danke, Jungs.
1: Ja, das war klasse. Das müssen wir unbedingt wiederholen.
2: Das war super großartig.
0: Ja.
2: Also, Paul, schön, dass du da warst. Bis zum nächsten Mal.
0: Okay, tschüss.
1: Ciao.

Jesus ist mein Retter. Einstiegsgeschichte Jesus der Lebensretter von Kirsten Brünjes. Nick und Marsha sind auf dem Weg zum Kiosk. Völlig ins Gespräch vertieft laufen sie die Straße entlang und biegen um die nächste Häuserecke. Da prallt Marsha in eine Gruppe Jugendlicher. Das Mädchen murmelt höflich: "Entschuldigung." Und will über die Straße ausweichen. Ein Großer mit Käppi packt sie am Arm und zieht sie ganz nah zu sich heran. Böse zischt er: "Ich hab das nicht gehört. Du musst schon etwas deutlicher sprechen, du freche Göre." Marschas Augen weiten sich vor Schreck und ihr bleibt die Luft weg. Nick hatte noch rechtzeitig abbremsen können und starrt die vier großen Jungen an. Er merkt, wie langsam die Wut in ihm hochsteigt. Mit zusammengepressten Zehen knurrt er den Großen an: "Lass dich sofort los, du Feigling, sie hat sich entschuldigt. Und wenn du das nicht hören kannst, dann musst du mal deine Stöpsel aus den Ohren nehmen." Zwei andere Jungen bauen sich jetzt vor Nick auf. Einer brüllt: "Was willst du, Pisser? Haben wir deine Tussi etwa nicht nett behandelt? Möchtest du hier vielleicht den Helden spielen? Mach dich vom Acker, sonst setzt es was." Doch Nick bleibt stehen. Sein Herz schlägt ihm bis zum Hals. Marsha kann kaum noch atmen vor Angst und langsam füllen sich ihre Augen mit Tränen. Einer der Jungs macht sich über sie lustig: "Oh, guck mal, jetzt weint die Kleine. Wir sind aber auch schrecklich böse Kerle." "Genau", ertönt eine energische Frauenstimme hinter den Jungen. Mit gezücktem Handy steht Ulla, die Nachbarin von Nick und Marsha, hinter den Jugendlichen. Ruhig spricht sie in ihr Telefon: "Ja, Herr Wachtmeister. Im Schlehenweg bedrohen vier Jugendliche einen Jungen und ein Mädchen." "Ja, ich kann Ihnen die Jungen beschreiben. Einen kenne ich sogar mit Namen. Warten Sie bitte einen Moment." Sie wendet sich den Jugendlichen zu: "Bevor ich jetzt dem Wachtmeister Einzelheiten verrate, dachte ich, ich gebe euch noch eine Chance. Möchtet ihr euch bei den beiden entschuldigen und euch dann vom Acker machen?" Der Käppiträger starrt Ulla mit offenem Mund an und lässt Marsha erschrocken los. Ein anderer blafft: "Du willst uns doch verkohlen, Oma." Ulla schaut den Jungen ruhig in die Augen: "Du kannst es ja drauf ankommen lassen. Oder möchtest du selbst mit dem Wachtmeister reden?" Sie hält ihm das Handy entgegen. Die vier Jungen schauen unsicher. Als wenn jemand einen Startschuss gegeben hätte, rennen sie plötzlich davon. Marsha stürzt in Ullas Arme und murmelt: "Du hast uns gerettet." Auch Nick kommt näher und merkt, wie sein Herz nun aufhört, so laut zu klopfen. Ulla spricht in ihr Telefon: "Ja, es hat sich erledigt. Danke, Heinz. Auf Wiederhören." Nick grinst: "Wer war denn da jetzt wirklich dran?" Ulla drückt Marsha fest an sich und antwortet Nick lächelnd: "Heinz ist ein Freund von mir aus dem Kirchenchor. Er ist Polizist im Ruhestand." Langsam löst Marsha sich aus Ullas Arm und schaut der älteren Frau in die Augen. "Dich schickt der Himmel, die hätten mir bestimmt schrecklich wehgetan." Ulla überlegt, bevor sie antwortet: "Weißt du, Marsha, mich schickt wirklich der Himmel. Ich saß zu Hause auf meinem Balkon und wollte lesen. Ich konnte mich nicht auf mein Buch konzentrieren. Da habe ich gebetet und Jesus gefragt, was ist los, was soll ich tun? Ja, und dann kam mir in den Sinn, zum Kiosk zu gehen. Wisst ihr, da gehe ich sonst nie hin. Ich wusste auch gar nicht, was ich da sollte. Aber Jesus wusste es. Er wollte euch retten." Nick und Marsha schauen sich fragend an.

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Mal rechts, mal links. 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Sie fällt.

0: Du. Bert. Bert. Bist du noch wach, Bert?
1: Ernie, was ist los?
0: Weißt du, Bert, ich kann nicht einschlafen. Ich denke ständig über was nach, was ich dich fragen wollte.
1: Oh, Ernie, was denn? Was, Ernie?
0: Tja, Bert, ich weiß, es klingt blöd, aber ich frag dich trotzdem.
2: Bitte sag mir, magst du mich noch? Es ist wichtig, bitte sag es mir doch. Sag, du magst mich, einfach so. Ich möchte es hören von dir.
1: Ach, Ernie.
0: Ja, wirklich, Bert.
2: Bitte sag mir, hast du mich denn noch gern? Bitte sag's mir, du kennst mich doch. Darum sag mir, magst du mich noch? Es ist so wichtig für mich. Wir mögen uns an guten Tagen. Ja, ich weiß, das ist ganz klar. Doch ich frag mich immerzu, wie's

0: dich.
1: Wirklich?
0: Ja, ganz recht. Ja, ich mag dich.
1: Oh, gut.
0: Wenn du das Licht jetzt ausmachst. Ja, ich mag dich. Und jetzt sag ich gut Nacht.
1: Gut Nacht.
0: Nun hörst du's auch mal von mir.
1: Oh, vielen Dank, Bert. Das habe ich mir auch schon gedacht.
0: Aha, gedacht. Gut Nacht.
1: Gut Nacht. Bert?
0: Ja.
1: Bert?
0: Das ist Ernie.
1: Ich mag dich auch, Bert.
0: Ja. Schlaf gut, Ernie.

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0: 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Was heute die Kinder alles lernen, da sieht man mal, wie weit die sind. Kannst du das nochmal wiederholen? Hat Vater ehrfurchtsvoll gefragt. Nun schauten alle auf den Axel und Axel hat nochmal gesagt.
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0: Am nächsten Morgen in der Schule, es war im Fach Biologie, der Lehrer sprach von kleinen Tieren, Pantoffeltierchen heißen die. Da dachte Axel an den Vater, denn der hat auch Pantoffeln an. Und plötzlich sollte er wiederholen, da zeigte Axel, was er kann.
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0: Lehrer wollte sich nicht blamieren, dass er kein Raxli Faxli kennt. 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
0: 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Der hieß Professor Dr. Axel, den riefen viele Leute an. Der wusste immer eine Antwort, was ihn die Leute auch gefragt. Er schob die Brille auf die Nase und hat bedeutungsvoll gesagt. 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

turbo-tolle Zeit für eure lieben Knuddelrunden. Es hat mich wirklich riesig gefreut. Die Zeit mit euch war wunderwohlig schön. Doch leider muss ich jetzt wirklich gehen. Ich freue mich ja so auf ein Wiedersehen. Dann wird's genauso lustig launen.

0: Gute Nacht, Ernie.
1: Nacht, Bert. La-di-da-di-dam, la-di-da-di-dam.
0: Hör auf damit, Ernie. Hm?
1: Entschuldige, Bert. La-di-da-di-dam, la-di-da-di-dam.
0: Ernie, ich kann nicht schlafen, wenn du das machst.
1: Hm? Was sagst du, Bert?
0: Hör auf damit, bitte.
1: Oh, tut mir leid, Bert. Ich versuche nur darauf zu kommen, wie das Lied heißt. Vielleicht kannst du mir helfen. Ich glaube, es geht so.
0: Oh, nicht auch noch Musik.

0: Ladidam, ladidadidam, etwas mit Sonnenschein.
1: Ernie?
0: Ladidadidam, ladida, ich wünschte, der Text fiel mir ein.
1: Oh nein!
0: Ladidadidam, ladidadidam, wie heißt nur dieses Lied? Ladidadidam, ladidadi, ich weiß nicht, was weit.

0: 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Wie heißt denn nur dieses Lied?
1: Es kommt mir irgendwie bekannt vor. 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Ja, wie heißt denn nur dieses Lied?

0: dieses Lied. Ich meine, es heißt
1: einmal... Nein, warte!
0: Oh, ich glaube, ich hab's jetzt.
1: Oh nein, du weißt nicht, was weiter geschieht.
2: Drum la-di-da-di-dam, la-di-da-di-dam, wie heißt denn nur dieses Lied?
1: Und jetzt mal höher, Bert.
0: Du meine Güte.
2: La,

0: reiste nur dieses Lied.
1: Hey Bert, könntest du bitte aufhören? Ich versuche nämlich zu schlafen.
2: Das ist unfair. Das ist wirklich unfair. La-di-da-di-dam, la-di-da. Wie heißt denn nur dieses Lied?

0: Der Froschkönig. Es war einmal eine Prinzessin, deren liebstes Spielzeug ihre goldene Kugel war. Sie verbrachte jeden Tag viele Stunden damit, mit dieser goldenen Kugel zu spielen. Eines Tages beschloss sie zu schauen, wie hoch sie die Kugel wohl werfen könne. Sie warf sie hoch und fing sie ganz leicht wieder auf. Doch einmal warf sie die Kugel mit einem so großen Schwung nach oben, dass sie sie aus den Augen verlor. Und so rollte die Kugel, nachdem sie wieder auf dem Boden gelandet war, in einen in der Nähe gelegenen Weiher. Die Prinzessin stand am Ufer des Weihers, konnte ihre Kugel aber nirgendwo entdecken.
1: »Entschuldigt bitte, Prinzessin«,
0: sagte eine Stimme.
1: »Ich kann euch eure Kugel wiederholen.«
0: Die Prinzessin schaute sich um und erblickte einen unglaublich schleimigen und warzigen Frosch.
2: »Hast du mit mir gesprochen?«
1: »Ja«,
0: quakte der Frosch.
1: »Ich sagte, dass ich euch eure Kugel wiederbringen kann.«
2: »Ich bin es nicht gewöhnt, mit warzigen Fröschen zu reden«, sagte die Prinzessin schnippisch.
1: »Gut denn«,
0: sagte der Frosch.
1: »Dann wirst du deine Kugel wohl niemals mehr wiedersehen.«
2: »Warte«, rief die Prinzessin. »Es tut mir leid. Würdest du mir bitte meine Kugel zurückbringen?«
1: »Aber nur unter einer Bedingung«,
0: sagte der Frosch.
1: »Du musst mich küssen, wenn ich dir die Kugel zurückbringe.«
0: Die Prinzessin stimmte nur widerwillig zu. Der Frosch tauchte in den Weiher hinab und nur einen Augenblick später war er mit der Kugel wieder zurück.
1: »Hier ist deine Kugel.«
2: »Vielen Dank, lieber Frosch«, sagte die Prinzessin.
1: »Warte noch«,
0: entgegnete der Frosch.
1: »Hast du dein Versprechen vergessen?«
2: »Oh«, sagte die Prinzessin, »du kannst doch nicht wirklich erwarten, dass ich dich küsse. Schließlich bin ich eine Prinzessin und du nur ein warziger Frosch.«
0: Und mit diesen Worten rannte sie weg.

0: Als die Prinzessin an diesem Abend ihr Abendmahl einnahm, kam ein Diener herein. »Hier ist ein Frosch, Eure Majestät, der euch zu sehen wünscht.«
1: »Ein was?« fragte die Prinzessin.
0: »Ein Frosch«, sagte der Diener. »Er sagt, er habe einen Handel mit der Prinzessin abgeschlossen, irgendetwas über ein gebrochenes Versprechen.« »Schick ihn sofort weg«, sagte die Prinzessin. Aber der König befahl, »bring ihn herein.« Ein paar Minuten später hüpfte der Frosch herein. »Kennst du diesen Frosch?« wollte der König wissen.
2: »Ich habe die goldene Kugel eurer Tochter gerettet«, sagte der Frosch. »Aber sie hat ihr Versprechen gebrochen, das sie mir gegeben hat.«
0: »Stimmt das?« fragte der König.
3: »Er wollte mich küssen«, antwortete die Prinzessin, »und den Gedanken kann ich nicht ertragen.«
0: »Keine meiner Töchter bricht ein Versprechen«, sagte der König. »Tu, was du tun musst.«
2: »Nein, Eure Majestät«, sagte der Frosch. »Sie muss es freiwillig tun.«
0: »Niemals«, rief die Prinzessin. Und so beschloss der Frosch, jeden Morgen in das Schloss zu hüpfen, um ein wenig Zeit mit der Prinzessin zu verbringen. So verbrachten die beiden die Tage also damit, miteinander zu essen und zu spielen. Und nach 6 Monaten, als sie gerade schlafen gehen wollten, sagte die Prinzessin, »Gute Nacht, Frosch«, und gab ihm

0: einen kleinen Kuss. Plötzlich verschwand der Frosch und es erschien ein gut aussehender junger Mann.
1: »Wer bist du?« fragte die Prinzessin. »Und was hast du mit dem Frosch gemacht?«
0: Denn die Prinzessin hatte sich inzwischen in den Frosch verliebt. »Ich bin dein Frosch«, sagte der junge Mann. »Aber ich bin auch ein Prinz. Ich wurde von einer bösen Hexe verzaubert. Und nur der Kuss einer schönen Prinzessin konnte den Zauber brechen.«
1: »Aber warum hast du mir das nicht gesagt?«
0: fragte die Prinzessin. »Weil du mich aus freien Stücken küssen musstest«, erwiderte der Prinz. So kam es, dass die beiden bald Hochzeit hielten. Und der Prinz und die Prinzessin lebten glücklich bis ans Ende ihrer Tage.

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0: Wir sind alle schon so lange Freunde. Das sollten wir unbedingt feiern.
1: Ich bin auch so richtig happy.
2: Mama! Dann erkläre ich hiermit die HDDs für eröffnet.
0: Hm? Wie bitte?
1: HDDs?
2: Ja, genau. Die sind immer dann, wenn man extrem gute, lustig Laune hat.

0: Warum singst du in diesen Topf rein?
1: Oh, weißt du, ich tue so, als ob dieser Topf ein Mikrofon wäre. Wenn ich nämlich in einen Topf reinsinge, klingt das viel lauter. Hör mal zu.
0: Ernie, aber musst du denn so laut singen?
1: Naja, nein, Bert, ich muss nicht so laut singen.
0: Gut.
1: Ja, aber ich mag gern so laut singen.
0: Oh.
1: Ich singe gern laut.
2: Ich singe gern leis.
1: Ich singe gern laut.
2: Ich singe gern leis.
1: Ich singe gern hoch.
2: Ich singe gern tief.
1: Wir sind Freunde, ich und du.
2: Jeder hat eine Meinung, das gehört dazu.
1: Ich singe gern lang.
2: Ich singe gern kurz.
1: Das war kurz, Bert.
2: Vielen Dank.
1: Ich singe gern lang.
0: Ach, komm schon, Ernie.
1: Ich singe gern gut.
2: Und ich ebenso.
1: Das freut mich ja so.

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0: Häschen, was ist weiß, wenn es schmutzig ist und grün, wenn es sauber ist?
1: Die Tafel.
2: Batja, da bist du ja.
3: Mein König?
2: Nun sage mir, kommen die Leute voran mit dem Befestigungswall im Süden der Stadt?
3: Die Männer sind fleißig und arbeiten hart daran, König Arthur. Wenn es so weiterläuft wie bisher, dann werden sie den Wall wohl in 2 Wochen fertiggestellt haben.
2: Ausgezeichnet! Bald wird Samaria gerüstet sein, allen Feinden Stand zu halten.
3: Nun freuen wir uns außerdem darüber, in diesen Tagen keine Feinde zu haben, denen es standzuhalten gilt. Und auch das Volk ist guter Dinge. Als ich vorhin über den Marktplatz ging, hörte ich, wie man in den höchsten Tönen von eurem Hochzeitsfest sprach.
2: Das freut mich. Es hat ja nicht zuletzt einiges an Arbeit gekostet. Wo wir gerade dabei sind, Obadja, was reden die Leute sonst noch?
3: Einige sind etwas verwirrt, wenige erbost darüber, dass wir einen Tempel haben bauen lassen, des Gottes Baals. Sie sagen, unser Gott heißt Jahwe und er soll es auch bleiben. Sie sagen, es sei ein Verstoß gegen das Gesetz.
2: Man kann es halt niemals jedermann recht machen. Königin Isabel wollte nicht auf ihren Wahl verzichten und bedrängte mich so sehr mit ihrer Bitte, dass ich sie ihr nicht abschlagen konnte. Was haben die Leute bloß? Ich ließ doch keinen Jahwe-Tempel abreißen. Es ist doch nur etwas Neues hinzugekommen. Und jeder kann sich dem Gott zuwenden, zu dem er sich hingezogen fühlt.
3: Manche glauben, Königin Isabel bemüht sich bei dieser Entscheidung, indem sie...
2: Hey! Wer bist du? Wie bist du hier herangekommen? Gib dich zu erkennen vor dem König!
4: Ich bin Elias aus Tisbe in Gilead, Diener Jahwes, des Gottes über das Volk Israel. Du hast den Zorn meines Herrn auf dich gezogen, Achab, denn du wandelst auf dem Pfaden Jerobeams und treibst es Ärger als alle Könige vor dir. Du ließest einen Götzen Einzug halten in die Stadt Samaria und bautest ihm eine Opferstätte. Du lässt dein Weib gewähren, dass sie ungehindert für Baal wirbt und das Volk blendet. Doch ich sage dir, König Achab, so wahr Jahwe, der Gott Israels lebt, in dessen Dienst ich stehe, es soll diese Jahre weder Tau noch Regen kommen.
5: Sollen wir ihm folgen und den Eindringling festnehmen?
3: König?
2: Was? Oh nein, nicht nötig. Macht euch nicht die Mühe. Er ist schon bereits über alle Berge getürmt.
1: Batja, erkanntest du diesen Mann?
3: Ich habe ihn noch nie zuvor gesehen. Auch sein Name war mir fremd. Aber die Erscheinung, die Art, wie er sprach. Vielleicht war es wahrhaftig ein Prophet Jahwes.
2: Das will ja nicht auszudenken.
6: Einen wunderschönen guten Tag, die Herren. Nanu, darf ich erfahren, was Anlass dieser trüben Stimmung ist? Gibt es wieder Gerüchte, die Aramäer hecken finstere Pläne aus?
2: Nein, geliebte Isabel, etwas viel Merkwürdiges ist vorgefallen. Da kam ein Fremder in einen Mantel gehüllt. Er stand ganz plötzlich vor mir. Seine scharfen Augen blitzten mich an. Elias aus Tisbe sogar gab er sich zu erkennen. Ein Diener Jahwes. Dann schimpfte er über Baal, über mich und den Tempel. Prophezeite uns ein großes Übel. Wie sagt er doch gleich, Obadja?
3: Er sagte, es soll in diesen Jahren weder Tau noch Regen fallen.
6: Nun, und wo ist er jetzt? Dieser Prophet. In welchen Kerker hast du ihn werfen lassen?
2: Ich ließ ihn ziehen.
6: Was? Da erdreistet sich ein dahergelaufener Bauer, so mit seinem König zu sprechen, und du lässt ihn ziehen?
2: Aber geliebte Isabel, was wäre, wenn er recht
6: hat? Unsinn! Einen Schrecken!
2: erst nicht dahinter.
6: Aber schön. Dieser Mann scheint ein Problem mit dem großen Bart zu haben. Ich würde gerne selber mit ihm darüber sprechen, um unsere Meinungsverschiedenheiten aus der Welt zu schaffen.
2: Lass uns suchen nach diesem Elias. Suche ihn im ganzen Reich, Achab.
6: Ach, und das ist noch etwas. Wie viele Nächte schon werfe ich mich unruhig von einer auf die andere Seite meines Bettes und bin geplagt von der Gewissheit, dass mein geheiligter Gott doch von keiner Seele Samarias für voll genommen wird. Vollbringe endlich, um was ich dich schon so lange bitte. Verkünde, dass Baal nun dieselben Rechte in Samaria besitzen soll wie Jahwe.
3: Aber Königin, eine solche Verkündung in dieser Stunde, meint ihr nicht, wir sollten die Worte des Fremden ernster nehmen?
2: Ich kann mich nicht erinnern, dich um Rat gebeten zu haben, Hofmeister Obadja.
7: Vielleicht ist etwas Wahres daran, erst einmal...
2: Geh, Achab! Geh endlich und sprich zu dem Volk!
7: Wie ihr meint, Königin Isabel.

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1: Das ist noch gar nichts, Berg. Jetzt spielt Quietsche-Entchen die Trompete. Pass auf, Quietsche-Entchen. Sie ist das Boogie-Woogie-Entchen der Sesamstraße.
0: Annie, die Schafe.
1: Glücklich hab ich diese Übung bis zum Ende gebracht. Die Schafe und mein Entchen sagen euch gute Nacht. 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
0: Nicht raus, bitte.
1: Wir tanzen in den Schlaf. Oh ja!

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2: Wir alle wissen, was das heißt. Aber was bringt es uns, darüber zu schimpfen? 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
3: Und zu welchem Gott willst du beten?
2: 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Viele haben sich Baal zugewandt. Man kann ihn nur sehen und anfassen. 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

0: Na, wie geht's dir, Quietscheentchen? Das freut mich aber. Hm? Hey, Bert, sag mal, wie geht's dir denn heute? Aha, darf ich aus deinem gequirlten schließen, dass du dich heute nicht besonders glücklich fühlst?
1: Stimmt genau, ich fühle mich scheußlich.
0: Dachte ich mir's, das ist aber schade.
1: Und darf ich vielleicht aus deiner Stimme schließen, dass du dich heute ganz besonders glücklich fühlst?
0: Ja, stimmt, Bert, stimmt genau. Ich würde vor Glück am liebsten singen und singen.
1: Tu mir einen Gefallen.
0: Ja, welchen?
1: Lass es.
0: Aber vielleicht darf ich mal ein bisschen summen, Bert.
1: Ach, Ernie.
0: Na, und wenn ich einfach nur Du-Di-Du-Du singe, ja?
1: Ach, bitte nicht.
0: Oh, Du-Di-Du, ich fühle mich heute wundervoll.
1: Ach, und mir geht's schlecht.
0: Du-Di-Du, mir geht es heute so richtig toll.
1: Ach, mir ist so gar nichts recht.
0: Es geht mir gut und ich lache.
1: Dabei bin ich brummig wie ein Drache.
0: Du-Di-Du, ich fühle mich heute wundervoll, ja.
1: Und mir geht's schlecht.
2: Hey, Ernie, weißt du was? Nur weil ich eben gesungen habe, geht's mir schon viel besser. Es geht mir plötzlich fabelhaft. Lass uns noch mal singen. Ernie, bitte komm und lass uns noch mal singen.
0: Ach, Bert.
2: Was ist denn plötzlich mit dir?
0: Ach, ich bin auf einmal so furchtbar traurig geworden.
2: Traurig?
0: Du weißt doch, wie so eine Stimmung sich ändert. Vor einem Augenblick war ich noch ganz glücklich und jetzt fühle ich mich so furchtbar elend.
2: Ernie, und mir geht es im Augenblick fabelhaft. Mir geht es ganz toll.

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0: Eisbert, ich habe mich schlecht gefühlt. Aber singen scheint dagegen wirklich zu helfen. Ich fühle mich jetzt schon viel besser.
1: Mir geht es jetzt jedenfalls großartig, Ernie.
0: Mir auch, Bert.
1: Du, Ernie.
0: Was denn, Bert? Oh ja, guten Tag.
1: Weißt du, wir haben uns immer nur Gedanken um unsere eigene Stimmung gemacht.
0: Ja, dass wir überhaupt nicht gefragt haben, wie es euch geht.
1: Das wollen wir mal nachholen, Ernie.
0: Gut, Bert.
2: Du, wir fühlen uns heute wundervoll. Ach, fühlt ihr euch schlecht? Du, uns geht es heute so richtig toll. Wir hoffen, euch ist recht. Uns geht's gut, wir möchten mit euch lachen.

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0: Däumelinchen. Es war einmal eine Frau, die sich vom ganzen Herzen ein Kind wünschte. So ging sie zu einer guten Fee und bat darum, dass ihr dieser Wunsch gewährt würde.
1: »Aber natürlich«, sagte die gute Fee, »hier hast du ein Gerstenkorn. Du musst dieses Gerstenkorn in einen Blumentopf einpflanzen.«
2: »Hab tausend Dank«, sagte die Frau.
0: Sie pflanzte das Gerstenkorn ein und sofort wuchs daraus eine hübsche Blume.
3: »Welch eine wunderschöne Blume«, sagte die Frau und küsste die Blätter der Blume. Daraufhin öffnete sich die Blüte und darin saß ein winzig kleines Mädchen. Es war kaum so groß wie ein Daumen. Und daher gab ihm die Frau den Namen Däumelinchen.

0: Eines Nachts sprang, als Däumelinchen in ihrem hübschen kleinen Bettchen lag, eine große, schleimige Kröte genau auf den Tisch, auf dem Däumelinchens Bett stand.
1: »Was gebe sie doch für eine hübsche Frau für meinen Sohn ab?«
0: sagte die Kröte und nahm das Walnussschalenbett, in dem Däumelinchen schlief, einfach mit. Der Sohn der Kröte war sogar noch viel hässlicher als seine Mutter. Und als er das hübsche kleine Mädchen dort in seinem Walnussschalenbett sah, konnte er nur noch glücklich quaken. Sie setzten das Bett auf ein Blatt mitten in einem Bach, denn von hier aus konnte Däumelinchen nicht entkommen. Als sie am nächsten Morgen erwachte, fing Däumelinchen an zu weinen, denn sie erkannte, wo sie sich befand. Sie konnte nichts als Wasser um sich herum sehen und hatte keine Möglichkeit, das Land zu erreichen.

0: Die Kröte schwamm zusammen mit ihrem hässlichen Sohn zu Däumelinchen.
1: »Das hier ist mein Sohn. Er wird dich zur Ehefrau nehmen«,
0: quakte die Kröte.
2: Däumelinchen weinte, weil sie den Gedanken nicht ertragen konnte, die Ehefrau des hässlichen Krötensohns zu werden.
0: Aber die kleinen Fische hatten die Kröte gesehen und gehört, was sie gesagt hatte. Und so hoben sie ihre Köpfe aus dem Wasser und schauten zu Däumelinchen. Und sie erkannten, wie hübsch das Mädchen war. Es stimmte sie sehr traurig, daran zu denken, dass das Mädchen bei den hässlichen Kröten leben sollte. Also knabberten sie das Blatt los, auf dem Däumelinchen saß. Und als sie damit fertig waren, begann das Blatt flussabwärts zu treiben. Unterwegs begegnete ihr ein Maikäfer. Der Maikäfer packte sie und flog mit ihr auf einen Baum. Däumelinchen fürchtete sich sehr. Er gab ihr ein bisschen Honig zu essen und sagte ihr, wie hübsch sie sei. Doch die anderen Maikäfer sagten alle,
1: »Sie hat doch nur zwei Beine, wie hässlich das aussieht!«
0: Der Maikäfer schenkte den anderen Glauben und darum wollte er nichts mehr mit ihr zu tun haben. Er sagte ihr, sie könne hingehen, wo immer sie wolle. Das arme Däumelinchen ging also allein in den Wald. Sie suchte nach einem Unterschlupf und klopfte an die Tür einer Feldmaus.

0: Das arme Mädchen stand vor der Tür und bat um Hilfe.
1: »Du armes kleines Geschöpf«, sagte die Feldmaus. Sie war eine sehr nette Feldmaus. »Komm in mein warmes Zuhause und iss mit mir. Mein Nachbar kommt mich einmal in der Woche besuchen. Er ist sehr reich. Wenn du ihn zum Ehemann nähmest, würdest du bestimmt eine gute Partie machen. Aber er ist blind, also musst du ihm eine hübsche Geschichte erzählen.«
0: Aber Däumelinchen fand kein Interesse an dem Nachbarn, denn das war ein Maulwurf. Der Maulwurf aber verliebte sich in sie und lud Däumelinchen und die Feldmaus ein, ihn zu besuchen. Er hat einen langen Durchgang von der Wohnung der Feldmaus zu seinem Zuhause gegraben. Er warnte sie davor, sich beim Anblick des toten Vogels in dem Durchgang nicht zu erschrecken. Däumelinchen wurde sehr traurig, als sie den Vogel sah. Sie beugte sich zu ihm hinunter und küsste seine geschlossenen Augenlider. Däumelinchen erhob sich in dieser Nacht aus ihrem Bett und webte eine große Decke aus Heu. Dann ging sie zu dem toten Vogel, deckte das Tier damit zu und legte ihren Kopf auf die Brust des Vogels. Sie schreckte auf, als sie das Herz des Vogels schlagen hörte. Er war gar nicht tot, sondern nur vor Kälte erstarrt. Der Vogel war viel, viel größer als sie. Aber sie nahm ihren Mut zusammen und deckte die arme Schwalbe noch ein bisschen mehr zu. Der Vogel lebte, aber er war sehr schwach.
2: »Habe vielen Dank, kleines, hübsches Mädchen«, sagte die kranke Schwalbe. »Ich werde meine Kraft schon bald wieder zurückhaben und kann dann in den warmen Sonnenschein fliegen.«
0: Däumelinchen pflegte die Schwalbe den ganzen Winter über. Und schon bald wärmte die Sonne wieder die Erde. Da sagte die Schwalbe Däumelinchen lebe wohl. »Auf Wiedersehen«, sagte die Schwalbe und flog von dannen.
1: »Du wirst bald heiraten, Däumelinchen«, sagte die Feldmaus. »Mein Nachbar hat um deine Hand angehalten.«
0: Aber Däumelinchen erwiderte, dass sie den Maulwurf nicht heiraten würde.
1: »Papalapap«,
0: sagte die Feldmaus. Und so wurde der Hochzeitstag festgelegt. Doch Däumelinchen war sehr unglücklich.
1: »Lebe wohl, liebe Sonne«, schluchzte sie.

0: ertönte es plötzlich über ihr. Sie sah nach oben und erblickte die Schwalbe. Sie erzählte der Schwalbe, dass sie den hässlichen Maulwurf nicht heiraten und mit ihm in der Erde leben wolle. Sie könnte dann nie wieder die warme Sonne sehen. »Der kalte Winter kommt«, sagte die Schwalbe, »und ich mache mich auf den Weg, in wärmere Länder zu fliegen. Willst du mit mir kommen?«
1: »Ja«, antwortete Däumelinchen, »ich würde gern mit dir kommen.«
0: Und so nahm sie auf dem Rücken des Vogels Platz. Schließlich kamen sie zu einem Palast aus glänzend weißem Marmor. »Dies ist mein Haus«, sagte die Schwalbe. »Such dir bitte eine dieser wunderhübschen Blumen aus. Ich setze dich dann darauf ab.«
1: »Oh, das wäre wunderbar«, sagte Däumelinchen.
0: Auf dem Boden lag eine große Marmorsäule, die in 1000 Stücke zersprungen war. Zwischen diesen Stücken wuchsen wunderschöne weiße Blüten. Däumelinchen entdeckte in der Mitte einer Blüte einen winzig kleinen Mann, so durchsichtig wie Glas. Sie war sehr überrascht, denn er war nicht größer als sie selbst. Er war der Engel der Blume und war sehr erfreut, als er sie sah. Er sagte ihr, dass sie das hübscheste kleine Mädchen sei, das er jemals gesehen hätte. Und er fragte sie, ob sie seine Frau und die Königin aller Blumen werden wolle. Überglücklich, sagte Däumelinchen, ja. Von da an lebte Däumelinchen glücklich bis ans Ende ihrer Tage.

Ich habe viel mit dir vor. 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